0: Die Lok, die Kinder ins Pfefferkuchenhaus.
1: Fucking awesome.
2: Sie kamen in ein Häuschen von Pfefferkuchen fein.
0: Wer
3: wohl von diesem Häuschen sein? Ja.
4: Second word, I don't know. This is the most melody.
1: Fucking awesome.
4: What?